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1: Ich bin Jerome Nussbaum. Die Feuerwehr ist kurz vor Mitternacht zu einem leerstehenden Hochhaus nach Neubrandenburg ausgerückt. Unbekannte sollen in dem Gebäude in der Oststadt vorher mehrere Feuer gelegt haben. Zwei Menschen waren daraufhin auf dem Dach gefangen und mussten von dort gerettet werden. Unklar ist noch, ob sie für die Brände verantwortlich sind. Die Feuerwehr konnte verhindern, dass sich die Flammen auf weitere Gebäudeteile ausbreiten. Nach dem Tod von Buckelwald Timmy wartet Mecklenburg-Vorpommerns Umweltminister Backhaus auf die Auswertung einer Gewebeprobe. Sie sei derzeit in der Obhut der dänischen Behörden, sagte er. Damit soll geklärt werden, woran der Wal nach seiner aufwendigen Rettung letztendlich gestorben ist. Eine wissenschaftliche Sektion des Tieres lehnt Backhaus ab und bezeichnete sie für kaum noch sinnvoll. Der tote Wal wird vor der dänischen Insel Anholt sich selbst überlassen. Im Bundestag geht es morgen um die nächste automatische Diätenerhöhung. Die Abgeordneten sollen 500 Euro mehr im Monat bekommen. Die Union will nun aber offenbar doch zustimmen, die Erhöhung einmalig auszusetzen.
2: Unionsfraktionschef Spahn hatte vor gut einer Woche noch gesagt, die Bezahlung als Abgeordneter müsse so sein, dass es attraktiv bleibe, sich zu engagieren. Nun erklärte er im Podcast des Portals The Pioneer, dass er es sich vorstellen könne, gegen die Diätenerhöhung zu stimmen. Er verstehe, dass viele Bürgerinnen und Bürger sagen, wenn sie verzichten müssten, dann sollten das auch die Abgeordneten. Entsprechende Forderungen hatte es bisher von den anderen Parteien im Bundestag gegeben. Ulrike Klein, Redaktion.
1: Die USA rufen den Iran erneut dazu auf, ein Abkommen zu schließen, um den Krieg zu beenden. Präsident Trump warnt andernfalls davor, dass von dem Land nichts mehr übrig bleiben werde.
3: Die Uhr ticke, schreibt Trump auf seinem Online-Dienst. Der Iran solle sich besser schnell bewegen. Die letzte Antwort aus Teheran auf einen US-Vorschlag zur Beendigung des Kriegs hatte er als Müll bezeichnet. Derzeit gilt noch eine Waffenruhe. Aber eine dauerhafte Lösung für den Konflikt und seine wirtschaftlichen Folgen gibt es noch nicht. Dazu hat Trump auch mit dem israelischen Regierungschef Netanyahu telefoniert. Der versetzte die Armee daraufhin in höchste Bereitschaft und sagte, man sei auf jedes Szenario vorbereitet. Israel warte auf eine Entscheidung Trumps. Noah Ulrich, Redaktion.
1: In der zweiten Fußball-Bundesliga steigt Elversberg nach einem 3:0 gegen Absteiger Preußen Münster erstmals in die Bundesliga auf. Vorher stand schon fest, dass auch Schalke wieder in der ersten Liga spielen wird. Gestern gab es noch einen 1:0-Sieg gegen Braunschweig. Neben Münster steigt auch Fortuna Düsseldorf in die dritte Liga ab, nach einem 0:3 gegen Greuther Fürth. In der Relegation kämpft Fürth als nächstes gegen Rot-Weiß Essen. Und für die Relegation gegen Wolfsburg hat sich Paderborn qualifiziert.
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1: Die Temperaturen liegen im Moment in Schwerin bei 10 Grad, 8 messen wir in Rostock, 9 Grad sind es in Waren, Neubrandenburg und in Binz und 10 Grad in Heringsdorf. Heute wird es heiter bis wolkig sein. In Westmecklenburg erwarten wir zum Abend hin allerdings ein paar Regenschauer. Es besteht auch ein geringes Gewitterrisiko. Die Höchstwerte liegen zwischen 19 und 21 Grad. An der Küste ist es etwas kühler. Morgen ist es dann wieder wolkig. Gebietsweise kann es Schauer geben, örtlich auch Gewitter bei maximal 20 Grad.

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2: Die Ortsdurchfahrt von Plate ist von heute an 7 Wochen lang gesperrt. Dort muss die Regenentwässerung erneuert werden, nachdem zuletzt bei Starkregen immer wieder Keller überflutet wurden. Die Umleitung führt über Banskow. Die Zahl der Menschen, die in Mecklenburg-Vorpommern im Kirchenasyl betreut werden, geht immer weiter zurück. Derzeit sind es noch 26. Vor 3 Jahren hatte ihre Zahl noch bei mehr als 70 gelegen. Das 31. internationale Trabi-Treffen auf dem Flugplatz Anklam hat dieses Jahr weniger Teilnehmer angezogen als vom Veranstalter erhofft. Angemeldet waren knapp 640 Fahrzeuge, am Ende kamen weniger als 500. Handball-Drittligist Empor Rostock wird kommende Saison von Stefan Jus trainiert. Er hat einen 2-Jahres-Vertrag bis Sommer 2028 unterschrieben.
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2: Die Temperaturen liegen im Moment in Schwerin bei 10 Grad, 8 messen wir in Rostock, 9 Grad sind es in Waren, Neubrandenburg und in Binz und 10 Grad in Heringsdorf. Heute wird es heiter bis wolkig sein. In Westmecklenburg erwarten wir zum Abend hin allerdings ein paar Regenschauer. Es besteht auch ein geringes Gewitterrisiko. Die Höchstwerte liegen zwischen 19 und 21 Grad. An der Küste ist es etwas kühler. Morgen ist es dann wieder wolkig. Gebietsweise kann es Schauer geben, örtlich auch Gewitter bei maximal 20 Grad. Jetzt sind Sie kurz und kompetent informiert mit Lounge Plus. Ich bin Jerome Nussbaum.

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1: Ich bin Jerome Nussbaum. Die Feuerwehr ist kurz vor Mitternacht zu einem leerstehenden Hochhaus nach Neubrandenburg ausgerückt. Unbekannte sollen in dem Gebäude in der Oststadt vorher mehrere Feuer gelegt haben. Zwei Menschen waren daraufhin auf dem Dach gefangen und mussten von dort gerettet werden. Unklar ist noch, ob sie für die Brände verantwortlich sind. Die Feuerwehr konnte verhindern, dass sich die Flammen auf weitere Gebäudeteile ausbreiten. Nach dem Tod von Buckewald Timmy wartet Mecklenburg-Vorpommerns Umweltminister Backhaus auf die Auswertung einer Gewebeprobe. Sie sei derzeit in der Obhut der dänischen Behörden, sagte er. Damit soll geklärt werden, woran der Wal nach seiner aufwendigen Rettung letztendlich gestorben ist. Eine wissenschaftliche Sektion des Tieres lehnt Backhaus ab und bezeichnete sie für kaum noch sinnvoll. Der tote Wal wird vor der dänischen Insel Anholt sich selbst überlassen. Im Bundestag geht es morgen um die nächste automatische Diätenerhöhung. Die Abgeordneten sollen 500 Euro mehr im Monat bekommen. Die Union will nun aber offenbar doch zustimmen, die Erhöhung einmalig auszusetzen.
2: Unionsfraktionschef Spahn hatte vor gut einer Woche noch gesagt, die Bezahlung als Abgeordneter müsse so sein, dass es attraktiv bleibe, sich zu engagieren. Nun erklärte er im Podcast des Portals The Pioneer, dass er es sich vorstellen könne, gegen die Diätenerhöhung zu stimmen. Er verstehe, dass viele Bürgerinnen und Bürger sagen, wenn sie verzichten müssten, dann sollten das auch die Abgeordneten. Entsprechende Forderungen hatte es bisher von den anderen Parteien im Bundestag gegeben. Ulrike Klein, Redaktion.
1: Die USA rufen den Iran erneut dazu auf, ein Abkommen zu schließen, um den Krieg zu beenden. Präsident Trump warnt andernfalls davor, dass von dem Land nichts mehr übrig bleiben werde.
3: Die Uhr ticke, schreibt Trump auf seinem Online-Dienst. Der Iran solle sich besser schnell bewegen. Die letzte Antwort aus Teheran auf einen US-Vorschlag zur Beendigung des Kriegs hatte er als Müll bezeichnet. Derzeit gilt noch eine Waffenruhe. Aber eine dauerhafte Lösung für den Konflikt und seine wirtschaftlichen Folgen gibt es noch nicht. Dazu hat Trump auch mit dem israelischen Regierungschef Netanyahu telefoniert. Der versetzte die Armee daraufhin in höchste Bereitschaft und sagte, man sei auf jedes Szenario vorbereitet. Israel warte auf eine Entscheidung Trumps. Noah Ulrich, Redaktion.
1: In der zweiten Fußball-Bundesliga steigt Elversberg nach einem 3:0 gegen Absteiger Preußen Münster erstmals in die Bundesliga auf. Vorher stand schon fest, dass auch Schalke wieder in der ersten Liga spielen wird. Gestern gab es noch einen 1:0-Sieg gegen Braunschweig. Neben Münster steigt auch Fortuna Düsseldorf in die dritte Liga ab, nach einem 0:3 gegen Greuther Fürth. In der Relegation kämpft Fürth als nächstes gegen Rot-Weiß Essen. Und für die Relegation gegen Wolfsburg hat sich Paderborn qualifiziert.
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1: Die Temperaturen liegen im Moment in Schwerin bei 10 Grad, 8 messen wir in Rostock, 9 Grad sind es in Waren, Neubrandenburg und in Binz und 10 Grad in Heringsdorf. Heute wird es heiter bis wolkig sein. In Westmecklenburg erwarten wir zum Abend hin allerdings ein paar Regenschauer. Es besteht auch ein geringes Gewitterrisiko. Die Höchstwerte liegen zwischen 19 und 21 Grad. An der Küste ist es etwas kühler. Morgen ist es dann wieder wolkig. Gebietsweise kann es Schauer geben, örtlich auch Gewitter bei maximal 20 Grad.

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3: Die Ortsdurchfahrt von Plate ist von heute an 7 Wochen lang gesperrt. Dort muss die Regenentwässerung erneuert werden, nachdem zuletzt bei Starkregen immer wieder Keller überflutet wurden. Die Umleitung führt über Banskow. Die Zahl der Menschen, die in Mecklenburg-Vorpommern im Kirchenasyl betreut werden, geht immer weiter zurück. Derzeit sind es noch 26. Vor 3 Jahren hatte ihre Zahl noch bei mehr als 70 gelegen. Das 31. internationale Trabi-Treffen auf dem Flugplatz Anklam hat dieses Jahr weniger Teilnehmer angezogen als vom Veranstalter erhofft. Angemeldet waren knapp 640 Fahrzeuge, am Ende kamen weniger als 500. Handball-Drittligist Empor Rostock wird kommende Saison von Stefan Jus trainiert. Er hat einen 2-Jahres-Vertrag bis Sommer 2028 unterschrieben.
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3: Die Temperaturen liegen

Im Moment in Schwerin bei 10 Grad, 8 messen wir in Rostock, 9 Grad sind es in Waren, Neubrandenburg und in Binz und 10 Grad in Heringsdorf. Heute wird es heiter bis wolkig sein. In Westmecklenburg erwarten wir zum Abend hin allerdings ein paar Regenschauer. Es besteht auch ein geringes Gewitterrisiko. Die Höchstwerte liegen zwischen 19 und 21 Grad. An der Küste ist es etwas kühler. Morgen ist es dann wieder wolkig. Gebietsweise kann es Schauer geben, örtlich auch Gewitter bei maximal 20 Grad. Jetzt sind Sie kurz und kompetent informiert mit Launch Plus. Ich bin Jerome Nussbaum.

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8: Ich bin Jerome Nussbaum. Die Bahnstrecke von Schönberg über Grevesmühlen nach Bad Kleinen ist seit heute bis voraussichtlich Mitte Dezember gesperrt. Betroffen ist vor allem der Regionalexpress 4 zwischen Bad Kleinen und Lübeck. Laut Bahn soll die Strecke umfangreich saniert werden. Während der Sperrung sind Ersatzbusse im Einsatz. Nach einem schweren Unfall in Wittenburg im Kreis Ludwigslust-Parchim schwebt ein junger Motorradfahrer in Lebensgefahr. Der 17-Jährige war gestern früh nach links von der Fahrbahn abgekommen und mit einem parkenden Auto zusammengestoßen. Wie es dazu kam, ist laut Polizei noch unklar. Der Jugendliche kam mit einem Rettungshubschrauber ins Krankenhaus. CSU-Chef Söder hat deutliche Worte zu schnellen Reformen durch die Bundesregierung geäußert. Er sagte in der ARD am Abend, die Bevölkerung und die Wirtschaft erwarteten einen tatsächlichen Ruck und einen Satz nach vorne.
9: Söder sprach sich gegen eine Erhöhung der Mehrwertsteuer aus. Offen zeigte er sich für pauschale Kürzungen bei Subventionen und eine Verlängerung des Tankrabatts. Bis zur Sommerpause will die schwarz-rote Bundesregierung ein großes Reformpaket auf den Weg bringen. Die zentralen Themen sind Steuern, Arbeitsmarkt, Rente und Bürokratieabbau. Arbeitgeber und Gewerkschaften sollen in den Prozess eingebunden werden. Verdi wirft Kanzler Merz unterdessen vor, keinen Konsens mit den Gewerkschaften gesucht zu haben. Noah Ulrich, Redaktion.
8: Die Bundesregierung will den Zivilschutz für den Kriegsfall und auch für Anschläge ausbauen. Laut Bild ist dafür ein Sonderprogramm in Höhe von 10 Milliarden Euro vorgesehen. Grundlage dafür sei ein Kabinettsentwurf. Innenminister Dobrindt sagte, Ziel sei eine stärkere Vernetzung von militärischer und ziviler Verteidigung. Die Mittel sollen unter anderem in zusätzliche Ausrüstung und Personal für das technische Hilfswerk fließen. Demnach sollen bis 2029 1000 neue Spezialfahrzeuge angeschafft werden. Außerdem soll an 50 Standorten eine medizinische Eingreiftruppe für eine große Zahl von Verletzten entstehen. Die Tierschutzorganisation PETA fordert nach dem Ausbruch eines Tigers bei Leipzig Konsequenzen.
10: PETA-Fachreferent Höfgen sieht die Haltung gefährlicher Wildtiere in Privathand nicht ausreichend gesichert. Hier brauche es schärfere Gesetze, sagte er einer Nachrichtenagentur, ebenso in mobilen Betrieben. Ein Tiger war gestern bei Leipzig vom Gelände einer bekannten Halterin ausgebrochen. Er gelangte bis in eine öffentliche Gartenanlage. Ein Mann wurde schwer verletzt. Die Polizei erschoss das Tier. Ulrike Klein, Redaktion.
8: Fußball-Zweitligist Elversberg steigt nach einem 3:0 gegen Absteiger Preußen Münster erstmals in die Bundesliga auf. Vorher stand schon fest, dass auch Schalke wieder in der ersten Liga spielen wird. Gestern gab es noch einen 1:0-Sieg gegen Braunschweig. Neben Münster steigt auch Fortuna Düsseldorf in die dritte Liga ab, nach einem 0:3 gegen Greuther Fürth. In der Relegation kämpft Fürth als nächstes gegen Rot-Weiß Essen und für die Relegation gegen Wolfsburg hat sich Paderborn qualifiziert.
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8: Wir schauen auf die aktuellen Temperaturen. Schwerin 11 Grad, Rostock 8. 11 Grad sind es auch in Waren, Neubrandenburg und in Binz. Und 12 Grad messen wir in Heringsdorf. Heute wird es heiter bis wolkig sein. In Westmecklenburg erwarten wir zum Abend hin allerdings ein paar Regenschauer. Es besteht auch ein geringes Gewitterrisiko. Die Höchstwerte liegen zwischen 19 und 21 Grad. An der Küste ist es etwas kühler. Morgen ist es dann wieder wolkig. Gebietsweise kann es Schauer geben, örtlich auch Gewitter bei maximal 20 Grad.

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5: Zwei Menschen sind bei einem Unfall im Schönhofer Ortsteil Thesdorf-Steinfort im Kreis Nordwestmecklenburg schwer verletzt worden. Das Auto war gegen eine Hauswand gefahren und hatte sich überschlagen. Die Fahrerin war betrunken. Die Hausbesitzer bangen jetzt um die Statik des Gebäudes. Nach dem Tod von Buckelwald Timmy wartet Mecklenburg-Vorpommerns Umweltminister Backhaus auf die Auswertung einer Gewebeprobe. Sie sei in der Obhut der dänischen Behörden, sagte er. Damit soll geklärt werden, woran der Wal nach seiner aufwendigen Rettung letztendlich gestorben ist. Die Bahnstrecke von Schönberg über Grevesmühlen nach Bad Kleinen ist seit heute bis voraussichtlich Mitte Dezember gesperrt. Der Abschnitt wird umfassend saniert. Während der Sperrung sind Ersatzbusse im Einsatz. In Pasewalk ist das neu gestaltete Museum wiedereröffnet worden. Es war rund 2 Jahre geschlossen, nachdem die Unfallkasse dort mehrere Mängel festgestellt hatte.
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5: Wir schauen auf die aktuellen Temperaturen. Schwerin 11 Grad, Rostock 8. 11 Grad sind es auch in Waren, Neubrandenburg und in Binz. Und 12 Grad messen wir in Heringsdorf. Heute wird es heiter bis wolkig sein. In Westmecklenburg erwarten wir zum Abend hin allerdings ein paar Regenschauer. Es besteht auch ein geringes Gewitterrisiko. Die Höchstwerte liegen zwischen 19 und 21 Grad. An der Küste ist es etwas kühler. Morgen ist es dann wieder wolkig. Gebietsweise kann es Schauer geben, örtlich auch Gewitter bei maximal 20 Grad. Jetzt sind Sie kurz und kompetent informiert mit Lounge Plus. Ich bin Jerome Nussbaum.

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4: Ich bin Jerome Nussbaum. Die Bahnstrecke von Schönberg über Grevesmühlen nach Bad Kleinen ist seit heute bis voraussichtlich Mitte Dezember gesperrt. Betroffen ist vor allem der Regionalexpress 4 zwischen Bad Kleinen und Lübeck. Laut Bahn soll die Strecke umfangreich saniert werden. Während der Sperrung sind Ersatzbusse im Einsatz. Nach einem schweren Unfall in Wittenburg im Kreis Ludwigslust-Parchim schwebt ein junger Motorradfahrer in Lebensgefahr. Der 17-Jährige war gestern früh nach links von der Fahrbahn abgekommen und mit einem parkenden Auto zusammengestoßen. Wie es dazu kam, ist laut Polizei noch unklar. Der Jugendliche kam mit einem Rettungshubschrauber ins Krankenhaus. CSU-Chef Söder hat deutliche Worte zu schnellen Reformen durch die Bundesregierung geäußert. Er sagte in der ARD am Abend, die Bevölkerung und die Wirtschaft erwarteten einen tatsächlichen Ruck und einen Satz nach vorne.
5: Söder sprach sich gegen eine Erhöhung der Mehrwertsteuer aus. Offen zeigte er sich für pauschale Kürzungen bei Subventionen und eine Verlängerung des Tankrabatts. Bis zur Sommerpause will die schwarz-rote Bundesregierung ein großes Reformpaket auf den Weg bringen. Die zentralen Themen sind Steuern, Arbeitsmarkt, Rente und Bürokratieabbau. Arbeitgeber und Gewerkschaften sollen in den Prozess eingebunden werden. Verdi wirft Kanzler Merz unterdessen vor, keinen Konsens mit den Gewerkschaften gesucht zu haben. Noah Ulrich, Redaktion.
4: Die Bundesregierung will den Zivilschutz für den Kriegsfall und auch für Anschläge ausbauen. Laut Bild ist dafür ein Sonderprogramm in Höhe von 10 Milliarden Euro vorgesehen. Grundlage dafür sei ein Kabinettsentwurf. Innenminister Dobrindt sagte, Ziel sei eine stärkere Vernetzung von militärischer und ziviler Verteidigung. Die Mittel sollen unter anderem in zusätzliche Ausrüstung und Personal für das technische Hilfswerk fließen. Demnach sollen bis 2029 1000 neue Spezialfahrzeuge angeschafft werden. Außerdem soll an 50 Standorten eine medizinische Eingreiftruppe für eine große Zahl von Verletzten entstehen. Die Tierschutzorganisation PETA fordert nach dem Ausbruch eines Tigers bei Leipzig Konsequenzen.
6: PETA-Fachreferent Höfgen sieht die Haltung gefährlicher Wildtiere in Privathand nicht ausreichend gesichert. Hier brauche es schärfere Gesetze, sagte er einer Nachrichtenagentur, ebenso in mobilen Betrieben. Ein Tiger war gestern bei Leipzig vom Gelände einer bekannten Halterin ausgebrochen. Er gelangte bis in eine öffentliche Gartenanlage. Ein Mann wurde schwer verletzt. Die Polizei erschoss das Tier. Ulrike Klein, Redaktion.
4: Fußball-Zweitligist Elversberg steigt nach einem 3:0 gegen Absteiger Preußen Münster erstmals in die Bundesliga auf. Vorher stand schon fest, dass auch Schalke wieder in der ersten Liga spielen wird. Gestern gab es noch einen 1:0-Sieg gegen Braunschweig. Neben Münster steigt auch Fortuna Düsseldorf in die dritte Liga ab, nach einem 0:3 gegen Greuther Fürth. In der Relegation kämpft Fürth als nächstes gegen Rot-Weiß Essen und für die Relegation gegen Wolfsburg hat sich Paderborn qualifiziert.
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4: Wir schauen auf die aktuellen Temperaturen. Schwerin 11 Grad, Rostock 8. 11 Grad sind es auch in Waren, Neubrandenburg und in Binz. Und 12 Grad messen wir in Heringsdorf. Heute wird es heiter bis wolkig sein. In Westmecklenburg erwarten wir zum Abend hin allerdings ein paar Regenschauer. Es besteht auch ein geringes Gewitterrisiko. Die Höchstwerte liegen zwischen 19 und 21 Grad. An der Küste ist es etwas kühler. Morgen ist es dann wieder wolkig. Gebietsweise kann es Schauer geben, örtlich auch Gewitter bei maximal 20 Grad.

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6: Zwei Menschen sind bei einem Unfall im Schönhofer Ortsteil Tilsdorf-Steinfort im Kreis Nordwestmecklenburg schwer verletzt worden. Das Auto war gegen eine Hauswand gefahren und hatte sich überschlagen. Die Fahrerin war betrunken. Die Hausbesitzer bangen jetzt um die Statik des Gebäudes. Nach dem Tod von Buckelwald Timmy wartet Mecklenburg-Vorpommerns Umweltminister Backhaus auf die Auswertung einer Gewebeprobe. Sie sei in der Obhut der dänischen Behörden, sagte er. Damit soll geklärt werden, woran der Wal nach seiner aufwendigen Rettung letztendlich gestorben ist. Die Bahnstrecke von Schönberg über Grevesmühlen nach Bad Kleinen ist seit heute bis voraussichtlich Mitte Dezember gesperrt. Der Abschnitt wird umfassend saniert. Während der Sperrung sind Ersatzbusse im Einsatz. In Pasewalk ist das neu gestaltete Museum wiedereröffnet worden. Es war rund 2 Jahre geschlossen, nachdem die Unfallkasse dort mehrere Mängel festgestellt hatte.
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6: Wir schauen auf die aktuellen Temperaturen. Schwerin 11 Grad, Rostock 8, 11 Grad sind es auch in Waren, Neubrandenburg und in Binz und 12 Grad messen wir in Heringsdorf. Heute wird es heiter bis wolkig sein. In Westmecklenburg erwarten wir zum Abend hin allerdings ein paar Regenschauer. Es besteht auch ein geringes Gewitterrisiko. Die Höchstwerte liegen zwischen 19 und 21 Grad. An der Küste ist es etwas kühler. Morgen ist es dann wieder wolkig. Gebietsweise kann es Schauer geben, örtlich auch Gewitter bei maximal 20 Grad. Jetzt sind Sie kurz und kompetent informiert mit Lounge Plus. Ich bin Jerome Nussbaum.

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4: Ich bin Jerome Nussbaum. Bei zwei Unfällen in der Nähe von Gützkow im Kreis Vorpommern-Greifswald sind insgesamt 6 Autos beschädigt worden. Es entstand ein Schaden von 25.000 Euro. Auf der Landstraße 263, kurz hinter Zieten, waren zunächst ein Wohnmobil und ein Auto seitlich mit den Außenspiegeln zusammengestoßen. Ein Wagen dahinter fuhr auf. Ein paar Minuten später kam es auf Höhe einer Tankstelle zu einem weiteren Auffahrunfall mit 3 Fahrzeugen. Verletzt wurde aber niemand. Mecklenburg-Vorpommerns Umweltminister Backhaus ist gegen eine wissenschaftliche Sektion des toten Buckelwalds Timi. Er lehnte sie als kaum noch sinnvoll ab. Die dänischen Behörden hatten eine Gewebeprobe des Walds entnommen. Ein Ergebnis, woran er letztendlich gestorben ist, wurde noch nicht bekannt. Zu der umstrittenen Rettungsaktion sagte Backhaus, für die Zukunft brauche es klarere Regeln und Zuständigkeiten. Der Tankrabatt sorgt für Diskussionen innerhalb der Bundesregierung. Am Abend hatte sich CSU-Chef Söder für eine Verlängerung ausgesprochen. SPD-Fraktionschef Miersch ist allerdings dagegen.
5: Nach seinen Worten müsse Mobilität zwar bezahlbar bleiben, aber die Gießkanne sei keine Dauerlösung, so Miersch. Er befürwortet stattdessen Entlastungen etwa durch eine Steuerreform für die unteren und mittleren Einkommen. Derzeit ist der Tankrabatt mit einer Senkung der Mineralölsteuer um 17 Cent auf den Liter Diesel und Benzin bis Ende kommenden Monats befristet. Die Vergünstigung wird aber von den Mineralölkonzernen nicht immer vollständig an die Verbraucher weitergegeben. Sie kostet den Staat rund 1,6 Milliarden Euro. Ulrike Klein, Redaktion.
4: Innerhalb der Bundeswehr sorgt der Beförderungsstopp für Unteroffiziere für Unmut. Der Verband der Soldaten VSB spricht von einem Schlag gegen das ohnehin schon beschädigte Vertrauen.
6: Mit Blick auf das Bestandspersonal bewertet der Soldatenverband den Schritt als inakzeptabel. Generalinspekteur Breuer hatte den Beförderungsstopp zuvor mit Gerichtsurteilen begründet. Demnach müssen künftig Beurteilungen eine größere Rolle spielen. Beförderungen nur nach Dienstzeit sind nicht rechtmäßig. Ab dem kommenden Jahr will die Bundeswehr ein neues System für den Aufstieg etablieren. Breuer erklärte, man wolle mit neuen Regelungen sicherstellen, dass auch künftig Unteroffiziere ihre Laufbahnziele erreichen können. Noah Ulrich, Redaktion.
4: In Paris beraten heute die Finanzminister der G7 über den Iran-Krieg und den Welthandel. Auch Bundesfinanzminister Klingbeil ist dabei. Er sagte vor seinem Abflug, der Krieg bedrohe die wirtschaftliche Entwicklung massiv. Es müsse alles getan werden, um ihn dauerhaft zu beenden, die Region wieder zu stabilisieren und freie Seewege durch die Straße von Hormuz zu gewährleisten. Thema ist aber auch das Vorgehen gegen die Finanzierung von Terrorismus und organisierter Kriminalität. Außerdem sprechen die Minister über eine weitere Unterstützung der Ukraine.
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4: Die Temperaturen liegen im Moment in Schwerin bei 15 Grad. 14 messen wir in Rostock, Waren, Neubrandenburg und auch in Binz 14 Grad und Heringsdorf 13. Heute bleibt es heiter bis wolkig. In Westmecklenburg können zum Abend hin aber Schauer aufziehen. Auch Gewitter sind möglich. Bei Höchstwerten zwischen 19 und 21 Grad. An der vorpommerschen Küste zwischen 14 und 19 Grad. Morgen wird es überwiegend wolkig sein. Auch Schauer und örtlich Gewitter sind möglich. Dann bei maximal 20 Grad.

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3: Ich bin Jerome Nussbaum. Bei zwei Unfällen in der Nähe von Gützkow im Kreis Vorpommern-Greifswald sind insgesamt 6 Autos beschädigt worden. Es entstand ein Schaden von 25.000 Euro. Auf der Landstraße 263, kurz hinter Zieten, waren zunächst ein Wohnmobil und ein Auto seitlich mit den Außenspiegeln zusammengestoßen. Ein Wagen dahinter fuhr auf. Ein paar Minuten später kam es auf Höhe einer Tankstelle zu einem weiteren Auffahrunfall mit 3 Fahrzeugen. Verletzt wurde aber niemand. Mecklenburg-Vorpommerns Umweltminister Backhaus ist gegen eine wissenschaftliche Sektion des toten Buckelwalds Timi. Er lehnte sie als kaum noch sinnvoll ab. Die dänischen Behörden hatten eine Gewebeprobe des Walds entnommen. Ein Ergebnis, woran er letztendlich gestorben ist, wurde noch nicht bekannt. Zu der umstrittenen Rettungsaktion sagte Backhaus, für die Zukunft brauche es klarere Regeln und Zuständigkeiten. Der Tankrabatt sorgt für Diskussionen innerhalb der Bundesregierung. Am Abend hatte sich CSU-Chef Söder für eine Verlängerung ausgesprochen. SPD-Fraktionschef Miersch ist allerdings dagegen.
4: Nach seinen Worten müsse Mobilität zwar bezahlbar bleiben, aber die Gießkanne sei keine Dauerlösung, so Miersch. Er befürwortet stattdessen Entlastungen etwa durch eine Steuerreform für die unteren und mittleren Einkommen. Derzeit ist der Tankrabatt mit einer Senkung der Mineralölsteuer um 17 Cent auf den Liter Diesel und Benzin bis Ende kommenden Monats befristet. Die Vergünstigung wird aber von den Mineralölkonzernen nicht immer vollständig an die Verbraucher weitergegeben. Sie kostet den Staat rund 1,6 Milliarden Euro. Ulrike Klein, Redaktion.
3: Innerhalb der Bundeswehr sorgt der Beförderungsstopp für Unteroffiziere für Unmut. Der Verband der Soldaten VSB spricht von einem Schlag gegen das ohnehin schon beschädigte Vertrauen.
5: Mit Blick auf das Bestandspersonal bewertet der Soldatenverband den Schritt als inakzeptabel. Generalinspekteur Breuer hatte den Beförderungsstopp zuvor mit Gerichtsurteilen begründet. Demnach müssen künftig Beurteilungen eine größere Rolle spielen. Beförderungen nur nach Dienstzeit sind nicht rechtmäßig. Ab dem kommenden Jahr will die Bundeswehr ein neues System für den Aufstieg etablieren. Breuer erklärte, man wolle mit neuen Regelungen sicherstellen, dass auch künftig Unteroffiziere ihre Laufbahnziele erreichen können. Noah Ulrich, Redaktion.
3: In Paris beraten heute die Finanzminister der G7 über den Iran-Krieg und den Welthandel. Auch Bundesfinanzminister Klingbeil ist dabei. Er sagte vor seinem Abflug, der Krieg bedrohe die wirtschaftliche Entwicklung massiv. Es müsse alles getan werden, um ihn dauerhaft zu beenden, die Region wieder zu stabilisieren und freie Seewege durch die Straße von Hormuz zu gewährleisten. Thema ist aber auch das Vorgehen gegen die Finanzierung von Terrorismus und organisierter Kriminalität. Außerdem sprechen die Minister über eine weitere Unterstützung der Ukraine.
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3: Die Temperaturen liegen im Moment in Schwerin bei 15 Grad. 14 messen wir in Rostock, Waren, Neubrandenburg und auch in Binz 14 Grad und Heringsdorf 13. Heute bleibt es heiter bis wolkig. In Westmecklenburg können zum Abend hin aber Schauer aufziehen. Auch Gewitter sind möglich. Bei Höchstwerten zwischen 19 und 21 Grad. An der vorpommerschen Küste zwischen 14 und 19 Grad. Morgen wird es überwiegend wolkig sein. Auch Schauer und örtlich Gewitter sind möglich. Dann bei maximal 20 Grad.

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10: Ich bin Jerome Nussbaum. Ein Motorradfahrer hat sich bei einem Unfall zwischen Hintersee und Glashütte im Kreis Vorpommern-Greifswald schwere Verletzungen zugezogen. Der 20-Jährige war in einer Rechtskurve nach links von der Fahrbahn abgekommen und gestürzt. Die Polizei ermittelt gegen ihn, weil er keinen gültigen Führerschein hatte. In diesem Jahr feiert Wittenburg im Kreis Ludwigslust-Parchim seinen 800. Geburtstag mit einer Festwoche. Zahlreiche Veranstaltungen sind vom 4. bis 11. Juli geplant. Zum Auftakt soll es eine Simson-Ausfahrt geben. Das Interesse daran ist laut Bürgermeister Greger schon groß. Im Ortsteil Kirchow gibt es außerdem wieder ein Strohballenrennen. Sonntag werden die Geschäfte in der Innenstadt geöffnet sein. Bundesinnenminister Dobrindt plant ein Sonderprogramm zum Ausbau des Zivilschutzes im Umfang von 10 Milliarden Euro. Damit soll Deutschland besser für den Fall eines Krieges oder Anschlags vorbereitet sein, sagte er der Bild. Das Geld soll demnach in zusätzliche Ausrüstung, Gebäude und Personal etwa beim Technischen Hilfswerk fließen. Sein Ministerium will außerdem eine neue Stabsstelle schaffen, die im Verteidigungsfall die Zusammenarbeit mit der Bundeswehr koordiniert. Und es sollen an 50 Standorten medizinische Eingreiftruppen für eine große Zahl von Verletzten aufgebaut werden. Die Produktion von vegetarischen und veganen Fleischalternativen ist im vergangenen Jahr erstmals zurückgegangen. Das Minus lag laut Statistischem Bundesamt bei 1,2% zum Vorjahr.
11: Demnach wurden noch knapp 125.000 Tonnen vegetarische und vegane Ersatzprodukte hergestellt. Dennoch konnte die Produktion der Fleischalternativen innerhalb von 6 Jahren mehr als verdoppelt werden. Der Wert der Ersatzproduktion betrug 2025 noch rund 633 Millionen Euro. Zum Vergleich, im vergangenen Jahr wurden echte Fleisch- und Fleischerzeugnisse im Wert von gut 45 Milliarden Euro hergestellt. Das ist etwa das 70-fache der Produktion von Tofuwurst, Sojabratlingen und Veggie-Burgern. Noah Ulrich, Redaktion.
10: Die Tierschutzorganisation PETA fordert nach dem Ausbruch eines Tigers bei Leipzig Konsequenzen. PETA-Fachreferent Höfgen sieht die Haltung gefährlicher Wildtiere in Privathand nicht ausreichend gesichert. Hier brauche es schärfere Gesetze, sagte er einer Nachrichtenagentur. Ein Tiger war gestern bei Leipzig vom Gelände einer bekannten Halterin ausgebrochen. Er gelangte bis in eine öffentliche Gartenanlage. Dort wurde er von der Polizei erschossen. Ein Mann wurde von dem Tiger schwer verletzt. In Israel ist die Armee in höchste Bereitschaft versetzt worden. Nach einem Telefonat mit US-Präsident Trump zum Irankrieg erklärte der israelische Regierungschef Netanyahu, man warte auf eine Entscheidung Trumps. Man sei auf jedes Szenario vorbereitet. Trump macht erneut Druck auf Teheran, einem Abkommen zuzustimmen. Andernfalls werde von dem Land nichts mehr übrig bleiben, schreibt er auf seinem Online-Dienst.
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10: Hier sind die aktuellen Temperaturen. Schwerin 18 Grad, 16 messen wir in Rostock, 17 jeweils in Waren und in Neubrandenburg und Binz und Heringsdorf jeweils 15 Grad. Heute bleibt es heiter bis wolkig. In Westmecklenburg können zum Abend hin aber Schauer aufziehen. Auch Gewitter sind möglich. Bei Höchstwerten zwischen 19 und 21 Grad, an der vorpommerschen Küste zwischen 14 und 19 Grad. Morgen wird es überwiegend wolkig sein. Auch Schauer und örtlich Gewitter sind möglich. Dann bei maximal 20 Grad.

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5: Ich bin Jerome Nussbaum. Ein Motorradfahrer hat sich bei einem Unfall zwischen Hintersee und Glashütte im Kreis Vorpommern-Greifswald schwere Verletzungen zugezogen. Der 20-Jährige war in einer Rechtskurve nach links von der Fahrbahn abgekommen und gestürzt. Die Polizei ermittelt gegen ihn, weil er keinen gültigen Führerschein hatte. In diesem Jahr feiert Wittenburg im Kreis Ludwigslust-Parchim seinen 800. Geburtstag mit einer Festwoche. Zahlreiche Veranstaltungen sind vom 4. bis 11. Juli geplant. Zum Auftakt soll es eine Simson-Ausfahrt geben. Das Interesse daran ist laut Bürgermeister Greger schon groß. Im Ortsteil Kirchow gibt es außerdem wieder ein Strohballenrennen. Sonntag werden die Geschäfte in der Innenstadt geöffnet sein. Bundesinnenminister Dobrindt plant ein Sonderprogramm zum Ausbau des Zivilschutzes im Umfang von 10 Milliarden Euro. Damit soll Deutschland besser für den Fall eines Krieges oder Anschlags vorbereitet sein, sagte er der Bild. Das Geld soll demnach in zusätzliche Ausrüstung, Gebäude und Personal etwa beim Technischen Hilfswerk fließen. Sein Ministerium will außerdem eine neue Stabsstelle schaffen, die im Verteidigungsfall die Zusammenarbeit mit der Bundeswehr koordiniert. Und es sollen an 50 Standorten medizinische Eingreiftruppen für eine große Zahl von Verletzten aufgebaut werden. Die Produktion von vegetarischen und veganen Fleischalternativen ist im vergangenen Jahr erstmals zurückgegangen. Das Minus lag laut Statistischem Bundesamt bei 1,2% zum Vorjahr.
6: Demnach wurden noch knapp 125.000 Tonnen vegetarische und vegane Ersatzprodukte hergestellt. Dennoch konnte die Produktion der Fleischalternativen innerhalb von 6 Jahren mehr als verdoppelt werden. Der Wert der Ersatzproduktion betrug 2025 noch rund 633 Millionen Euro. Zum Vergleich, im vergangenen Jahr wurden echte Fleisch- und Fleischerzeugnisse im Wert von gut 45 Milliarden Euro hergestellt. Das ist etwa das 70-fache der Produktion von Tofuwurst, Sojabratlingen und Veggie-Burgern. Noah Ulrich, Redaktion.
5: Die Tierschutzorganisation PETA fordert nach dem Ausbruch eines Tigers bei Leipzig Konsequenzen. PETA-Fachreferent Höfgen sieht die Haltung gefährlicher Wildtiere in Privathand nicht ausreichend gesichert. Hier brauche es schärfere Gesetze, sagte er einer Nachrichtenagentur. Ein Tiger war gestern bei Leipzig vom Gelände einer bekannten Halterin ausgebrochen. Er gelangte bis in eine öffentliche Gartenanlage. Dort wurde er von der Polizei erschossen. Ein Mann wurde von dem Tiger schwer verletzt. In Israel ist die Armee in höchste Bereitschaft versetzt worden. Nach einem Telefonat mit US-Präsident Trump zum Irankrieg erklärte der israelische Regierungschef Netanyahu, man warte auf eine Entscheidung Trumps. Man sei auf jedes Szenario vorbereitet. Trump macht erneut Druck auf Teheran, einem Abkommen zuzustimmen. Andernfalls werde von dem Land nichts mehr übrig bleiben, schreibt er auf seinem Online-Dienst.
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5: Hier sind die aktuellen Temperaturen. Schwerin 18 Grad, 16 messen wir in Rostock, 17 jeweils in Waren und in Neubrandenburg und Binz und Heringsdorf jeweils 15 Grad. Heute bleibt es heiter bis wolkig. In Westmecklenburg können zum Abend hin aber Schauer aufziehen. Auch Gewitter sind möglich. Bei Höchstwerten zwischen 19 und 21 Grad, an der vorpommerschen Küste zwischen 14 und 19 Grad. Morgen wird es überwiegend wolkig sein. Auch Schauer und örtlich Gewitter sind möglich. Dann bei maximal 20 Grad.

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3: Ich bin Sebastian Schade. Mehrere Bürgermeister aus dem Landkreis Rostock haben Ministerpräsidentin Schwesig in einem Brandbrief vor einer kommunalen Finanzkrise gewarnt. Die Unterzeichner schreiben laut Ostsee-Zeitung, viele Gemeinden könnten ihre Haushalte spätestens ab 2029 nicht mehr ausgleichen. Sie fordern vom Land Lösungen für die nach eigenen Angaben zunehmend prekäre Finanzlage vieler Kommunen. Der tote Ostseewal Timmy sorgt weiter für Schlagzeilen. Vor der dänischen Insel Arnholt haben Schaulustige auf dem Kadaver posiert. Videos zeigten Männer auf dem Rücken des toten Buckelwals. Timmy lag zuvor wochenlang vor der Insel Pöhl in Mecklenburg-Vorpommern. Behörden warnen vor Krankheiten und möglichen Explosionen des Kadavers. Der Expertenrat für Klimafragen hält die Klimaschutzmaßnahmen der Bundesregierung für unzureichend. In einem neuen Gutachten heißt es, das Programm von Umweltminister Schneider reiche nicht aus, um die Klimaziele bis 2030 zu erreichen. Besonders im Gebäude- und Energiesektor bestehe laut Expertenrat dringender Handlungsbedarf bei der Senkung von Treibhausgasen. Kritik gibt es auch an der geplanten Reform des Heizungsgesetzes. Demnach sollen neue Öl- und Gasheizungen weiterhin eingebaut werden dürfen. Der Expertenrat überprüft regelmäßig die Klimaschutzpolitik der Bundesregierung. Der Iran hat einen neuen Vorschlag für Verhandlungen im Konflikt mit den USA vorgelegt.
4: Das Außenministerium in Teheran teilte mit, die Gespräche würden über pakistanische Vermittler fortgesetzt. Einzelheiten zu dem Vorschlag wurden zunächst nicht bekannt gegeben. US-Präsident Trump hatte dem Iran zuvor erneut mit Vernichtung gedroht. Hintergrund des Konflikts sind das iranische Atomprogramm und die Lage an der Straße von Hormus. Die wichtige Handelsroute ist derzeit nur eingeschränkt passierbar. Timo Wiesner, Redaktion.
3: Das niederländische Kreuzfahrtschiff Hondius mit Fällen des Hunter-Virus hat den Hafen von Rotterdam erreicht. Das Schiff soll dort desinfiziert werden. Außerdem müssen alle Crewmitglieder in Quarantäne. Die Passagiere waren bereits vor einer Woche auf den Kanarischen Inseln von Bord gebracht worden. 3 Menschen starben an der ansteckenden Variante des Virus. Mit dem Ausbruch befasst sich inzwischen auch die Weltgesundheitsorganisation WHO. Sie berät in Genf derzeit über internationale Maßnahmen gegen die Ausbreitung.
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3: Die aktuellen Temperaturen. In Schwerin am Schloss 19, in Rostock an der Marienkirche 18, in Waren an der Müritz 19 Grad, in Neubrandenburg am Marktplatz 18, in Binz auf Rügen und in Heringsdorf auf Usedom 16 Grad. Heute ist es oftmals heiter, teils sind örtlich Schauer und einzelne Gewitter möglich. Die Höchstwerte erreichen bis 21 Grad. Auch in der Nacht teils Regen bei Tiefstwerten bis 4 Grad. Jetzt sind Sie kurz und kompetent informiert mit Lounge Plus. Ich bin Sebastian Schade.

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4: Ich bin Sebastian Schader. In Stralsund ist ein Kleinkind schwer verletzt worden. Der vierjährige Junge lief laut Polizei am Morgen plötzlich auf eine Straße. Dabei erfasste eine 22-jährige Autofahrerin das Kind mit ihrem Wagen. Ein Rettungshubschrauber brachte den Jungen in eine Klinik. Zwischen Neubrandenburg und Pasewalk fahren seit heute wegen Bauarbeiten vorerst keine Züge mehr. Die Deutsche Bahn teilte mit, stattdessen seien bis Ende Mai Ersatzbusse auf der Strecke unterwegs. In Carlow im Kreis Nordwestmecklenburg hat die Gemeinde am Wochenende ihre Gemeindepartnerschaften gefeiert. Laut dem Bürgermeister Wienicke kamen aus dem nordfranzösischen Bonaing-le-Calais rund 20 Personen. Aus Kommesse in Schleswig-Holstein waren 40 Personen zu Gast. Geboten wurden unter anderem Aktionen zur Demokratie und ein Skattunier. In Mecklenburg-Vorpommern soll der Eichenprozessionsspinner erstmals seit 2023 wieder großflächig aus der Luft bekämpft werden. Der Kreis Ludwigslust-Parchim teilte mit, auf rund 135 Kilometern Eichenallee werde biologisches Gift aus Hubschraubern versprüht.
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5: Wir schauen auf die aktuellen Temperaturen. Schwerin 11 Grad, Rostock 8, 11 Grad sind es auch in Waren, Neubrandenburg und in Binz und 12 Grad messen wir in Heringsdorf. Heute wird es heiter bis wolkig sein. In Westmecklenburg erwarten wir zum Abend hin allerdings ein paar Regenschauer. Es besteht auch ein geringes Gewitterrisiko. Die Höchstwerte liegen zwischen 19 und 21 Grad. An der Küste ist es etwas kühler. Morgen ist es dann wieder wolkig. Gebietsweise kann es Schauer geben, örtlich auch Gewitter bei maximal 20 Grad. Jetzt sind Sie kurz und kompetent informiert mit Lounge Plus. Ich bin Jerome Nussbaum.

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4: Ich bin Sebastian Schade. Mehrere Bürgermeister aus dem Landkreis Rostock haben Ministerpräsidentin Schwesig in einem Brandbrief vor einer kommunalen Finanzkrise gewarnt. Die Unterzeichner schreiben laut Ostsee-Zeitung, viele Gemeinden könnten ihre Haushalte spätestens ab 2029 nicht mehr ausgleichen. Sie fordern vom Land Lösungen für die nach eigenen Angaben zunehmend prekäre Finanzlage vieler Kommunen. Der tote Ostseewal Timmy sorgt weiter für Schlagzeilen. Vor der dänischen Insel Arnholt haben Schaulustige auf dem Kadaver posiert. Videos zeigten Männer auf dem Rücken des toten Buckelwals. Timmy lag zuvor wochenlang vor der Insel Pöhl in Mecklenburg-Vorpommern. Behörden warnen vor Krankheiten und möglichen Explosionen des Kadavers. Der Expertenrat für Klimafragen hält die Klimaschutzmaßnahmen der Bundesregierung für unzureichend. In einem neuen Gutachten heißt es, das Programm von Umweltminister Schneider reiche nicht aus, um die Klimaziele bis 2030 zu erreichen. Besonders im Gebäude- und Energiesektor bestehe laut Expertenrat dringender Handlungsbedarf bei der Senkung von Treibhausgasen. Kritik gibt es auch an der geplanten Reform des Heizungsgesetzes. Demnach sollen neue Öl- und Gasheizungen weiterhin eingebaut werden dürfen. Der Expertenrat überprüft regelmäßig die Klimaschutzpolitik der Bundesregierung. Der Iran hat einen neuen Vorschlag für Verhandlungen im Konflikt mit den USA vorgelegt.
5: Das Außenministerium in Teheran teilte mit, die Gespräche würden über pakistanische Vermittler fortgesetzt. Einzelheiten zu dem Vorschlag wurden zunächst nicht bekannt gegeben. US-Präsident Trump hatte dem Iran zuvor erneut mit Vernichtung gedroht. Hintergrund des Konflikts sind das iranische Atomprogramm und die Lage an der Straße von Hormus. Die wichtige Handelsroute ist derzeit nur eingeschränkt passierbar. Timo Wiesner, Redaktion.
4: Das niederländische Kreuzfahrtschiff Hondius mit Fällen des Hunter-Virus hat den Hafen von Rotterdam erreicht. Das Schiff soll dort desinfiziert werden. Außerdem müssen alle Crewmitglieder in Quarantäne. Die Passagiere waren bereits vor einer Woche auf den Kanarischen Inseln von Bord gebracht worden. 3 Menschen starben an der ansteckenden Variante des Virus. Mit dem Ausbruch befasst sich inzwischen auch die Weltgesundheitsorganisation WHO. Sie berät in Genf derzeit über internationale Maßnahmen gegen die Ausbreitung.
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4: Die aktuellen Temperaturen. In Schwerin am Schloss 19, in Rostock an der Marienkirche 18, in Waren an der Müritz 19 Grad, in Neubrandenburg am Marktplatz 18, in Binz auf Rügen und in Heringsdorf auf Usedom 16 Grad. Heute ist es oftmals heiter, teils sind örtlich Schauer und einzelne Gewitter möglich. Die Höchstwerte erreichen bis 21 Grad. Auch in der Nacht teils Regen bei Tiefstwerten bis 4 Grad. Jetzt sind Sie kurz und kompetent informiert mit Lounge Plus. Ich bin Sebastian Schade.
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1: Ich bin Sebastian Schader. In Stralsund ist ein Kleinkind schwer verletzt worden. Der 4-jährige Junge lief laut Polizei am Morgen plötzlich auf eine Straße. Dabei erfasste eine 22-jährige Autofahrerin das Kind mit ihrem Wagen. Ein Rettungshubschrauber brachte den Jungen in eine Klinik. Zwischen Neubrandenburg und Pasewalk fahren seit heute wegen Bauarbeiten vorerst keine Züge mehr. Die Deutsche Bahn teilte mit, stattdessen seien bis Ende Mai Ersatzbusse auf der Strecke unterwegs. In Carlow im Kreis Nordwestmecklenburg hat die Gemeinde am Wochenende ihre Gemeindepartnerschaften gefeiert. Laut dem Bürgermeister Wienicke kamen aus dem nordfranzösischen Bonaing-le-Calais rund 20 Personen. Aus Kromesse in Schleswig-Holstein waren 40 Personen zu Gast. Geboten wurden unter anderem Aktion zur Demokratie und ein Skat-Turnier. In Mecklenburg-Vorpommern soll der Eichenprozessionsspinner erstmals seit 2023 wieder großflächig aus der Luft bekämpft werden. Der Kreis Ludwigslust-Parchim teilte mit, auf rund 135 Kilometern Eichenallee werde biologisches Gift aus Hubschraubern versprüht.
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2: Wir schauen auf die aktuellen Temperaturen. Schwerin 11 Grad, Rostock 8, 11 Grad sind es auch in Waren, Neubrandenburg und in Binz und 12 Grad messen wir in Heringsdorf. Heute wird es heiter bis wolkig sein. In Westmecklenburg erwarten wir zum Abend hin allerdings ein paar Regenschauer. Es besteht auch ein geringes Gewitterrisiko. Die Höchstwerte liegen zwischen 19 und 21 Grad. An der Küste ist es etwas kühler. Morgen ist es dann wieder wolkig. Gebietsweise kann es Schauer geben, örtlich auch Gewitter bei maximal 20 Grad. Jetzt sind Sie kurz und kompetent informiert mit Lounge Plus. Ich bin Jerome Nussbaum.

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6: Ich bin Sebastian Scharte. Vor Lubmin auf dem Greifswalder Bodden ist ein gemietetes Angelboot gekentert. Laut der Wasserschutzpolizei starb dabei ein Mann. Zunächst konnten die beiden 43 und 45 Jahre alten Insassen aus dem Wasser gerettet werden. Ein Mann starb jedoch trotz Reanimation noch in der Marina. Der zweite Verunglückte kam mit starker Unterkühlung ins Krankenhaus. Rostock gehört zu den 10 familienfreundlichsten Städten Deutschlands. Das zeigt ein Ranking eines Reiseunternehmens. Im Vergleich landet die Hansestadt auf Platz 8. Deutschland insgesamt schneidet beim Wohlbefinden von Kindern in einer aktuellen UNICEF-Studie dagegen nur mittelmäßig ab. In Rheinland-Pfalz ist der CDU-Politiker Gordon Schnieder zum neuen Ministerpräsidenten gewählt worden. Anschließend wurde er im Mainzer Landtag vereidigt. Auch die Minister der neuen schwarz-roten Landesregierung werden heute in ihre Ämter eingeführt. Traditionell konstituiert sich der Landtag am 18. Mai, dem Verfassungstag von Rheinland-Pfalz. Schnieder führt künftig eine Koalition aus CDU und SPD an. Deutschland, Österreich, die Schweiz und Luxemburg wollen ihre Zusammenarbeit im Militär- und Weltraumbereich ausbauen.
7: Bundesverteidigungsminister Pistorius sagte nach einem Treffen in Berlin, moderne Weltraumtechnologien seien wichtig für Europas Sicherheit. Geplant sind gemeinsame Ausbildungsprogramme und ein besserer Schutz eigener Satellitensysteme. Außerdem soll die Beobachtung von Objekten im All stärker koordiniert werden. Pistorius verwies dabei auf Erfahrungen aus dem Ukraine-Krieg mit Satelliten- und Drohnentechnik. Ulrike Klein, Redaktion.
6: Russland und Belarus haben mit einer gemeinsamen Übung zum möglichen Einsatz von Atomwaffen begonnen. Das teilte das Verteidigungsministerium in Minsk mit. Geprobt werde unter anderem der Transport von Nuklearmunition. Belarus betonte, das Training richte sich nicht gegen andere Staaten und gefährde die regionale Sicherheit nicht. Russland hat bereits taktische Atomwaffen im Nachbarland stationiert. Beide Länder führen regelmäßig gemeinsame Militärmanöver durch.
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6: Die aktuellen Temperaturen. In Schwerin am Schloss 19, in Rostock an der Marienkirche 18, in Waren an der Müritz 19 Grad, in Neubrandenburg am Marktplatz 18, in Binz auf Rügen und in Heringsdorf auf Usedom 16 Grad. Heute ist es oftmals heiter, teils sind örtlich Schauer und einzelne Gewitter möglich. Die Höchstwerte erreichen bis 21 Grad. Auch in der Nacht teils Regen bei Tiefstwerten bis 4 Grad. Jetzt sind Sie kurz und kompetent informiert mit Lounge Plus. Ich bin Sebastian Schade.
5: Und da kommt

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4: Ich bin Sebastian Schade. In Mecklenburg-Vorpommern fehlen weiter Möglichkeiten zur Verschrottung alter Schiffe in den Häfen des Landes. Wie die ARD berichtet, besitzt derzeit kein Unternehmen die nötige Genehmigung zur Schiffsentsorgung. Eine alkoholisierte Autofahrerin aus Berlin soll auf Rügen beinahe drei Kinder mit ihrem Wagen erfasst haben. Laut der Polizei sei die 71-Jährige in Trend in Schlangenlinien auf die Mädchen zugefahren. Die Kinder konnten nur noch durch schnelles Ausweichen einen Zusammenstoß verhindern. Gegen die Fahrerin wird nun ermittelt. Die Wallenstein-Tage in Stralsund sorgen wenige Monate vor Beginn für Streit um die Organisation des Volksfestes. Der Traditionsverein kritisiert laut Ostsee-Zeitung, wichtige Verträge mit der Stadt lägen noch immer nicht vor. Die Stadt betont dagegen, die Wallenstein-Tage würden wie geplant vom 23. bis 26. Juli stattfinden. Beim Piraten Open Air in Gräfesmühlen gehört Hauptdarsteller Benjamin Kernen künftig nicht mehr zum Ensemble. Das Theater teilte der ARD mit, beide Seiten hätten sich nach 19 Jahren Zusammenarbeit einvernehmlich getrennt. Neuer Regisseur der Aufführungen wird der Schauspieler und Regisseur Matthias Brenner.
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5: Wir schauen auf die aktuellen Temperaturen. Schwerin 11 Grad, Rostock 8, 11 Grad sind es auch in Waren, Neubrandenburg und in Binz und 12 Grad messen wir in Heringsdorf. Heute wird es heiter bis wolkig sein. In Westmecklenburg erwarten wir zum Abend hin allerdings ein paar Regenschauer. Es besteht auch ein geringes Gewitterrisiko. Die Höchstwerte liegen zwischen 19 und 21 Grad. An der Küste ist es etwas kühler. Morgen ist es dann wieder wolkig. Gebietsweise kann es Schauer geben, örtlich auch Gewitter bei maximal 20 Grad. Jetzt sind Sie kurz und kompetent informiert mit Lounge Plus. 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
4: Ich bin Sebastian Schade. Vor Lubmin auf dem Greifswalder Bodden ist ein gemietetes Angelboot gekentert. Laut der Wasserschutzpolizei starb dabei ein Mann. Zunächst konnten die beiden 43 und 45 Jahre alten Insassen aus dem Wasser gerettet werden. Ein Mann starb jedoch trotz Reanimation noch in der Marina. Der zweite Verunglückte kam mit starker Unterkühlung ins Krankenhaus. Rostock gehört zu den 10 familienfreundlichsten Städten Deutschlands. Das zeigt ein Ranking eines Reiseunternehmens. Im Vergleich landet die Hansestadt auf Platz 8. Deutschland insgesamt schneidet beim Wohlbefinden von Kindern in einer aktuellen UNICEF-Studie dagegen nur mittelmäßig ab. In Rheinland-Pfalz ist der CDU-Politiker Gordon Schnieder zum neuen Ministerpräsidenten gewählt worden. Anschließend wurde er im Mainzer Landtag vereidigt. Auch die Minister der neuen schwarz-roten Landesregierung werden heute in ihre Ämter eingeführt. Traditionell konstituiert sich der Landtag am 18. Mai, dem Verfassungstag von Rheinland-Pfalz. Schnieder führt künftig eine Koalition aus CDU und SPD an. Deutschland, Österreich, die Schweiz und Luxemburg wollen ihre Zusammenarbeit im Militär- und Weltraumbereich ausbauen.
5: Bundesverteidigungsminister Pistorius sagte nach einem Treffen in Berlin, moderne Weltraumtechnologien seien wichtig für Europas Sicherheit. Geplant sind gemeinsame Ausbildungsprogramme und ein besserer Schutz eigener Satellitensysteme. Außerdem soll die Beobachtung von Objekten im All stärker koordiniert werden. Pistorius verwies dabei auf Erfahrungen aus dem Ukraine-Krieg mit Satelliten- und Drohnentechnik. Ulrike Klein, Redaktion.
4: Russland und Belarus haben mit einer gemeinsamen Übung zum möglichen Einsatz von Atomwaffen begonnen. Das teilte das Verteidigungsministerium in Minsk mit. Geprobt werde unter anderem der Transport von Nuklearmunition. Belarus betonte, das Training richte sich nicht gegen andere Staaten und gefährde die regionale Sicherheit nicht. Russland hat bereits taktische Atomwaffen im Nachbarland stationiert. Beide Länder führen regelmäßig gemeinsame Militärmanöver durch.
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4: Die aktuellen Temperaturen. In Schwerin am Schloss 19, in Rostock an der Marienkirche 18, in Waren an der Müritz 19 Grad, in Neubrandenburg am Marktplatz 18, in Binz auf Rügen und in Heringsdorf auf Usedom 16 Grad. Heute ist es oftmals heiter, teils sind örtlich Schauer und einzelne Gewitter möglich. Die Höchstwerte erreichen bis 21 Grad. Auch in der Nacht teils Regen bei Tiefstwerten bis 4 Grad. 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Ich bin Sebastian Schade.

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1: Ich bin Sebastian Schade. In Mecklenburg-Vorpommern fehlen weiter Möglichkeiten zur Verschrottung alter Schiffe in den Häfen des Landes. Wie die ARD berichtet, besitzt derzeit kein Unternehmen die nötige Genehmigung zur Schiffsentsorgung. Eine alkoholisierte Autofahrerin aus Berlin soll auf Rügen beinahe 3 Kinder mit ihrem Wagen erfasst haben. Laut der Polizei sei die 71-Jährige in Trent in Schlangenlinien auf die Mädchen zugefahren. Die Kinder konnten nur noch durch schnelles Ausweichen einen Zusammenstoß verhindern. Gegen die Fahrerin wird nun ermittelt. Die Wallenstein-Tage in Stralsund sorgen wenige Monate vor Beginn für Streit um die Organisation des Volksfestes. Der Traditionsverein kritisiert laut Ostsee-Zeitung, wichtige Verträge mit der Stadt lägen noch immer nicht vor. Die Stadt betont dagegen, die Wallenstein-Tage würden wie geplant vom 23. bis 26. Juli stattfinden. Beim Piraten-Open-Air in Gräfesmühlen gehört Hauptdarsteller Benjamin Kernen künftig nicht mehr zum Ensemble. Das Theater teilte der ARD mit, beide Seiten hätten sich nach 19 Jahren Zusammenarbeit einvernehmlich getrennt. Neuer Regisseur der Aufführungen wird der Schauspieler und Regisseur Matthias Brenner.
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2: Wir schauen auf die aktuellen Temperaturen. Schwerin 11 Grad, Rostock 8, 11 Grad sind es auch in Waren, Neubrandenburg und in Binz und 12 Grad messen wir in Heringsdorf. Heute wird es heiter bis wolkig sein. In Westmecklenburg erwarten wir zum Abend hin allerdings ein paar Regenschauer. Es besteht auch ein geringes Gewitterrisiko. Die Höchstwerte liegen zwischen 19 und 21 Grad. An der Küste ist es etwas kühler. Morgen ist es dann wieder wolkig. Gebietsweise kann es Schauer geben, örtlich auch Gewitter bei maximal 20 Grad. 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
6: Ich bin Sebastian Schade. In Neubrandenburg ist eine Frau in einem Bus von 3 Frauen angegriffen und verletzt worden. Laut der Polizei sei Auslöser offenbar ein Foto von den Schuhen einer der Frauen gewesen. Die Ermittler prüfen jetzt den Vorwurf der gefährlichen Körperverletzungen gegen die 3 Tatverdächtigen. Der 2022 aus einem Museum in Bayern gestohlene Goldschatz von Manching bleibt weiter verschwunden. Nun hat das Bayerische Landeskriminalamt 20.000 Euro Belohnung für Hinweise zum Verbleib des Schatzes ausgesetzt. Erst Anfang Mai verlief bei Schwerin eine groß angelegte Suchaktion auf dem Grundstück eines Verdächtigen ohne Erfolg. Die SPD will sich in der Bundesregierung für die Einführung eines sogenannten Mietendeckels einsetzen. Generalsekretär Klüssendorf sagte nach Beratungen der Parteispitze, das Thema solle erneut auf die politische Tagesordnung kommen. Ein Mietendeckel würde Mieten staatlich begrenzen und weitere Erhöhungen weitgehend verhindern. Damit wäre die Regelung deutlich strenger als die bisherige Mietpreisbremse. Die SPD reagiert damit auf die weiter steigenden Wohnkosten in vielen Städten. Die Zahl der Ebola-Fälle im Kongo und in Uganda steigt nach Angaben der Afrikanischen Union weiter an.
7: Inzwischen gäbe es mehr als 100 Tote und fast 400 Verdachtsfälle, sagte Seuchenschützer Kaseya im britischen Rundfunk. Die Weltgesundheitsorganisation WHO hatte gestern den internationalen Gesundheitsnotstand ausgerufen. Ziel ist es, internationale Hilfe und Unterstützung schneller zu organisieren. Die WHO betonte zugleich, es handle sich derzeit nicht um einen Pandemiealarm. Ebola gilt als hochansteckende und schwere Infektionskrankheit. Ulrike Klein, Redaktion.
6: Das Bundesumweltministerium hält die deutschen Klimaziele trotz neuer Kritik weiterhin für erreichbar. Ein Ministeriumssprecher bezeichnete die Berechnungen des Expertenrats als eher konservativ. Man werde alles dafür tun, die bestehende Lücke beim Klimaschutz zu schließen, hieß es weiter. Zuvor hatten Wissenschaftler prognostiziert, Deutschland werde seine Klimaziele voraussichtlich verfehlen. Das gelte selbst dann, wenn das aktuelle Klimaschutzprogramm vollständig umgesetzt werde.
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6: Die aktuellen Temperaturen. In Schwerin am Schloss 17, in Rostock an der Marienkirche 19, in Waren an der Müritz 18 Grad, in Neubrandenburg am Marktplatz 17, in Binz auf Rügen und in Heringsdorf auf Usedom 15 Grad. Heute ist es oftmals heiter, teils sind örtlich Schauer und einzelne Gewitter möglich. Die Höchstwerte erreichen bis 21 Grad. Auch in der Nacht teils Regen bei Tiefstwerten bis 4 Grad. 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Ich bin Sebastian Schade.

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1: Ich bin Sebastian Schade. In Neubrandenburg ist eine Frau in einem Bus von drei Frauen angegriffen und verletzt worden. Laut der Polizei sei Auslöser offenbar ein Foto von den Schuhen einer der Frauen gewesen. Die Ermittler prüfen jetzt den Vorwurf der gefährlichen Körperverletzungen gegen die drei Tatverdächtigen. Der 2022 aus einem Museum in Bayern gestohlene Goldschatz von Manching bleibt weiter verschwunden. Nun hat das Bayerische Landeskriminalamt 20.000 Euro Belohnung für Hinweise zum Verbleib des Schatzes ausgesetzt. Erst Anfang Mai verlief bei Schwerin eine groß angelegte Suchaktion auf dem Grundstück eines Verdächtigen ohne Erfolg. Die SPD will sich in der Bundesregierung für die Einführung eines sogenannten Mietendeckels einsetzen. Generalsekretär Klüssendorf sagte nach Beratungen der Parteispitze, das Thema solle erneut auf die politische Tagesordnung kommen. Ein Mietendeckel würde Mieten staatlich begrenzen und weitere Erhöhungen weitgehend verhindern. Damit wäre die Regelung deutlich strenger als die bisherige Mietpreisbremse. Die SPD reagiert damit auf die weiter steigenden Wohnkosten in vielen Städten. Die Zahl der Ebola-Fälle im Kongo und in Uganda steigt nach Angaben der Afrikanischen Union weiter an.
2: Inzwischen gäbe es mehr als 100 Tote und fast 400 Verdachtsfälle, sagte Seuchenschützer Kaseya im britischen Rundfunk. Die Weltgesundheitsorganisation WHO hatte gestern den internationalen Gesundheitsnotstand ausgerufen. Ziel ist es, internationale Hilfe und Unterstützung schneller zu organisieren. Die WHO betonte zugleich, es handle sich derzeit nicht um einen Pandemiealarm. Ebola gilt als hochansteckende und schwere Infektionskrankheit. Ulrike Klein, Redaktion.
1: Das Bundesumweltministerium hält die deutschen Klimaziele trotz neuer Kritik weiterhin für erreichbar. Ein Ministeriumssprecher bezeichnete die Berechnungen des Expertenrats als eher konservativ. Man werde alles dafür tun, die bestehende Lücke beim Klimaschutz zu schließen, hieß es weiter. Zuvor hatten Wissenschaftler prognostiziert, Deutschland werde seine Klimaziele voraussichtlich verfehlen. Das gelte selbst dann, wenn das aktuelle Klimaschutzprogramm vollständig umgesetzt werde.
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1: Die aktuellen Temperaturen. In Schwerin am Schloss 17, in Rostock an der Marienküche 19, in Waren an der Müritz 18 Grad, in Neubrandenburg am Marktplatz 17, in Binz auf Rügen und in Heringsdorf auf Usedom 15 Grad. Heute ist es oftmals heiter, teils sind örtlich Schauer und einzelne Gewitter möglich. Die Höchstwerte erreichen bis 21 Grad. Auch in der Nacht teils Regen bei Tiefstwerten bis 4 Grad. 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